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1: Gute Nachrichten zum Mitsingen. Singen hat viele gesundheitliche Vorteile. Wissenschaftliche Studien zeigen, dass Singen Stress abbauen und das Immunsystem sowie die Lungenfunktion stärken kann. Besonders das gemeinsame Singen im Chor löst positive Gefühle aus und fördert das Gemeinschaftsgefühl. Nimm dir also einen Moment Zeit, um dein Lieblingslied zu singen und genieß den wohltuenden Effekt.
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1: Gute Nachrichten aus Bayern. Am Airport Nürnberg wird eine große Photovoltaikanlage gebaut, die bis zu 12.800 Megavoltstunden pro Jahr erzeugen soll und damit etwa 4.800 Haushalte mit umweltfreundlichem Strom versorgen kann. Diese Investition in grüne Technologien stärkt die Zukunftsfähigkeit des Flughafens, sowohl ökologisch als auch wirtschaftlich. Bayern plant, bis 2040 klimaneutral zu werden und setzt ein starkes Zeichen für nachhaltige Energieerzeugung und Klimaschutz.
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1: Gute Nachrichten zum Mitsingen. Singen hat viele gesundheitliche Vorteile. Wissenschaftliche Studien zeigen, dass Singen Stress abbauen und das Immunsystem sowie die Lungenfunktion stärken kann. Besonders das gemeinsame Singen im Chor löst positive Gefühle aus und fördert das Gemeinschaftsgefühl. Nimm dir also einen Moment Zeit, um dein Lieblingslied zu singen und genieß den wohltuenden Effekt.
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Ja, die liegen nämlich für euch bereit. 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

Einen wunderschönen guten Morgen. Ja, unsere Musik klingt besser als dein Wecker. Deswegen machen wir auch gleich weiter, damit du gut aus den Federn kommst. Einen wunderschönen guten Morgen wünschen wir.

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1: Gute Nachrichten aus Bayern. Am Airport Nürnberg wird eine große Photovoltaikanlage gebaut, die bis zu 12.800 Megavoltstunden pro Jahr erzeugen soll und damit etwa 4.800 Haushalte mit umweltfreundlichen Strom versorgen kann. Diese Investition in grüne Technologien stärkt die Zukunftsfähigkeit des Flughafens, sowohl ökologisch als auch wirtschaftlich. Bayern plant, bis 2040 klimaneutral zu werden und setzt ein starkes Zeichen für nachhaltige Energieerzeugung und Klimaschutz.
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Tag gesagt, ich bin der Werner Werner. Euch einen schönen Dienstag. Heute ist übrigens Welttag des Briefeschreibens. Also ich habe ja auch schon lange keinen Brief mehr bekommen. Ne? Also wenn ihr zu Hause gerade sitzt und Bock habt, einen Brief zu schreiben, dann schreibt mir doch hierher ins Radiostudio einfach mal einen Brief. Dann freue ich mich. Einfach an Karls Erlebnisradio Purkshof 2 in 18182 Rövershagen. Das passt doch ganz gut. Heute am Welttag des Briefeschreibens.

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1: Silvester 1948 wird in Boston eine Frau geboren, die als die unbestrittene Disco-Queen in die Musikgeschichte eingehen sollte. La Donna Adrienne Gaines, die sich später Donna Summer nennen sollte. Aber nicht in den USA ging ihre Karriere steil nach oben, sondern in München. Hier traf sie Giorgio Moroder, der Mitte der 70er die Disco-Welle aufgriff und in Donna Summer auch stimmlich eine passende Künstlerin dafür gefunden haben schien. Angefangen hatte alles als Darstellerin im Hippie-Musical Hair. So kam sie auch nach Deutschland. Nachdem sich ab Mitte der 70er Jahre erste Erfolge in den internationalen Charts einstellten, landete Donna Summer im Sommer 1977 ihren größten Hit. I Feel Love hieß der und kletterte weltweit an die Spitze der Charts. In Deutschland wurde die Nummer immerhin eine Nummer 3, die sich 21 Wochen in den Charts hielt. Das Besondere an dem Disco-Song ist, dass I Feel Love einer der ersten Titel war, der ausschließlich mit elektronischen Instrumenten aufgenommen wurde. I Feel Love gilt als futuristisch und war seiner Zeit 1977 weit voraus. Er wird auch als Vorreiter der House- und Techno-Musik bezeichnet. Kein Wunder also auch, dass die ARD das Lied als Begleitmusik ihrer Science-Fiction-Reihe damals einsetzte. Mit I Feel Love wurde Donna Summer zum Superstar, vor allem in den USA sammelte sie bis in die 80er weiter Spitzenplätze in den Hitparaden. Auch als Schauspielerin war die Afroamerikanerin in dieser Zeit gefragt. Leider verstarb Donna Summer schon im Mai 2012 63-jährig an Lungenkrebs. Ihr I Feel Love aus dem Sommer 1977 klingt aber noch heute so, als wäre sie nie weg.

Schönen Dienstag. Und hier ist die aktuelle Summe der Erlebnistaler von heute. Es liegen 13 Erlebnistaler für euch heute im Pott.

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0: So, dann schauen wir mal zusammen rauf hier auf dem Wecker. Es ist 6.30 Uhr, 6:30, 6:30. Schönen guten Morgen. Das Guten Morgenwetter für diesen Dienstag. Heute mit einem Mix aus Sonne und Wolken und aktuell Temperaturen zwischen 9 und 16 Grad. Heute ist übrigens auch meteorologischer Herbstanfang und das Wetter ist heute auch so ein bisschen wechselhaft mit einigen Regenschauern, in einigen Regionen auch Gewitter. Am Nachmittag, da gibt es einen Mix aus Sonne und Wolken bei Tagestop-Temperaturen heute von 17 Grad am Strand und 27 Grad im Land.
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Nicht vergessen, Erlebniszahlen gibt es heute wieder. Die genaue Anzahl verrate ich gleich nochmal. Erstmal hier der nächste Musikblock.

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Guten Morgen, hier ist das Wachmach-Radio von Karls und wir machen euch den Start in den Tag heute ein bisschen entspannter. Das fühlt sich dann fast so an wie ein Frühstück in Frieders Hofküche. Und das direkt bei euch zu Hause. Startet du rein in den Dienstagmorgen. Party.

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Heute freuen wir Wetterexperten uns natürlich. Ich bin der Wetterwerner. Tag gesagt, heute ist nämlich meteorologischer Herbstanfang. Wie das Wetter heute wird, das klären wir gleich mal im Wetterupdate um 12:30.

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1: Tag, ich bin wach. Ich bin die Wohner aus Rövershagen und ich wünsche euch allen einen sonnigen Start in den Tag.

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1: In der Schweiz geboren, in Österreich groß geworden, dabei in seiner Jugend viele Instrumente gelernt und von klein an Musik gemacht. Der am 2. September 1972 geborene Markus Nitsch ist also jemand, der musikalisch wirklich was drauf hat. Doch ein Künstlername musste her. Mitte der 90er nannte er sich Marc, allerdings französisch geschrieben. Nach harter Studioarbeit und einem gefloppten Album war es dann im Frühjahr 2000 soweit, seine Single Want to Make Her Happy schoss in die Charts. In seiner Heimat Österreich bis auf Platz 3. In Deutschland blieb die Popnummer 19 Wochen in den Hitparaden und schaffte es in der Spitze bis auf Platz 14. In den Radios wurde Want to Make Her Happy zum Millennium auf- und abgespielt. Für Marc reichte es danach aber trotzdem nicht, die Karriere europaweit fortzusetzen. Zwar kamen die Nachfolgesingle noch in die Charts, aber sie blieben fast alle auf hinteren Plätzen kleben. Marc ließ dabei nichts unversucht. Zweimal trat er im österreichischen Vorentscheid des ESC an, es reichte aber nicht zu einem Comeback. Da der Musiker aber auch Komposition studiert hat, verdiente er sein Geld mit Kompositionen am Theater. Bei Filmproduktionen lieferte er auch schon den einen oder anderen Titelsong. Die Fans erinnern sich an Marc aber vor allem an seinen großen und leider einzigen Hit Want to Make Her Happy aus dem Frühjahr 2000.

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0: Schönen guten Morgen, es ist 7:30, also der frühe Vogel, der ist mittlerweile schon beim zweiten Wurm. Ja, also jetzt raus aus den Federn und einen wunderschönen guten Morgen. Heute ist meteorologischer Herbstanfang und das Wetter zeigt sich auch so ein bisschen herbstlich mit ein paar dickeren Wolken auf dem Radar, die öfter auch mal Regenschauer ablassen. Zwischendurch auch mal ein paar sonnige Lücken bei Tageswerten heute von 17 Grad am Strand und 27 Grad im Land, vor allen Dingen an der Küste. Weht der Wind nochmal frisch aus West bis Nordwest.
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Einen wunderschönen guten Morgen. Hier läuft das Wachmachradio im Karlserlebnisradio. Und denkt dran, Kaffee ist nicht die einzige Möglichkeit, wach zu werden. Unser Programm tut's auch. Bleibt dran und startet gut rein in den Dienstag.

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1: Gute Nachrichten zum Mitsingen. Singen hat viele gesundheitliche Vorteile. Wissenschaftliche Studien zeigen, dass Singen Stress abbauen und das Immunsystem sowie die Lungenfunktion stärken kann. Besonders das gemeinsame Singen im Chor löst positive Gefühle aus und fördert das Gemeinschaftsgefühl. Nimm dir also einen Moment Zeit, um dein Lieblingslied zu singen und genieß den wohltuenden Effekt.
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3: Schönen Dienstag, hallo und Tag gesagt, ich bin der Wetterferner, wünsche einen wunderschönen guten Morgen und wir legen los und starten rein in diesen neuen Tag mit Nana Moskouri. Wie immer singt sie um diese Zeit. Guten Morgen, Sonnenschein.
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0: Wenn ich eine Sprachnachricht von euch bekomme, geht für mich die Sonne auf. Und das will was heißen. Ich bin schließlich Wetterexperte. Und darum frage ich jetzt an dieser Stelle: Tach, wer ist wach?
1: Tach, ich bin wach. Ich bin Florian aus Neu-Isenburg. Und ich wünsche allen Tanzianern einen wunderschönen guten Morgen.

Guten Morgen und einen schönen Dienstag. Du hörst das Wachmach-Radio von Karls. Und damit du so richtig wach wirst, gibt's hier den nächsten Hit für dich.

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0: So, los geht's rein in den Dienstag. Es ist 8:30. Das Guten Morgenwetter für diesen Dienstag. Heute mit einem Mix aus Sonne und Wolken und aktuell Temperaturen zwischen 9 und 16 Grad. Heute ist übrigens auch meteorologischer Herbstanfang und das Wetter ist heute auch so ein bisschen wechselhaft mit einigen Regenschauern, in einigen Regionen auch Gewitter. Am Nachmittag, da gibt es einen Mix aus Sonne und Wolken bei Tagestop-Temperaturen heute von 17 Grad am Strand und 27 Grad im Land.
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1: Gute Nachrichten aus Bayern. Am Airport Nürnberg wird eine große Photovoltaikanlage gebaut, die bis zu 12.800 Megavoltstunden pro Jahr erzeugen soll und damit etwa 4.800 Haushalte mit umweltfreundlichem Strom versorgen kann. Diese Investition in grüne Technologien stärkt die Zukunftsfähigkeit des Flughafens, sowohl ökologisch als auch wirtschaftlich. Bayern plant, bis 2040 klimaneutral zu werden und setzt ein starkes Zeichen für nachhaltige Energieerzeugung und Klimaschutz.
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nachgesagt. Ich bin der Wetterwanner. Wir sagen Glückwunsch an alle, die heute Geburtstag haben. Ihr teilt euch diesen Tag mit den Kaulitz-Brüdern. Bill und Tom Kaulitz, die werden nämlich heute 37 Jahre. Und falls ihr heute auch Geburtstag habt, wünschen wir euch alles Gute zu eurem Ehrentag.

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Baby.

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0: 9:30. Schönen Dienstag für euch. Hier läuft das Wachmachradio. Jetzt hier das aktuelle Wetterupdate. Heute ist meteorologischer Herbstanfang und das Wetter zeigt sich auch so ein bisschen herbstlich mit ein paar dickeren Wolken auf dem Radar, die öfter auch mal Regenschauer ablassen. Zwischendurch auch mal ein paar sonnige Lücken bei Tageswerten heute von 17 Grad am Strand und 27 Grad im Land, vor allen Dingen an der Küste. Weht der Wind nochmal frisch aus West bis Nordwest.
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Denkt dran, heute gibt's wieder Erlebnistaler von Karls. Und wie viel heute im Pott sind, verrate ich gleich nochmal.

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1: Muss man bei Hitze lange stehen, kann man bald dicke Beine sehen.

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macht es Spaß, das ist das Chaos Erlebnis Radio, das ist der Dienstag und ich habe für euch 13 Erlebnistaler. Viel Spaß damit und ihr wisst ja, was ihr machen müsst, ne? Einfach auf die Radioseite von chaos.de gehen und da die 13 Erlebnistaler für diesen Dienstag sichern.

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0: passend heute zum meteorologischen Herbstanfang muss Regenschirm und Regenjacke vor allem den ganzen Norden mit ins Handgepäck. Denn es gibt immer mal wieder ein paar Regenschauer zwischendurch. Im Rest des Landes gibt es auch mal ein paar sonnige Abschnitte. Heute bei maximal 17 Grad am Strand und 27 Grad im Land. An der Küste weiterhin auch ein frischer Wind unterwegs mit starken stürmischen Böen aus West bis Nordwest.
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1: Gute Nachrichten zum Mitsingen. Singen hat viele gesundheitliche Vorteile. Wissenschaftliche Studien zeigen, dass Singen Stress abbauen und das Immunsystem sowie die Lungenfunktion stärken kann. Besonders das gemeinsame Singen im Chor löst positive Gefühle aus und fördert das Gemeinschaftsgefühl. Nimm dir also einen Moment Zeit, um dein Lieblingslied zu singen und genieß den wohltuenden Effekt.
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3: Tag gesagt, ich bin der Walter Werner, euch einen schönen Dienstag. Heute ist übrigens Welttag des Briefeschreibens. Also ich habe ja auch schon lange keinen Brief mehr bekommen. Ne? Also wenn ihr zu Hause gerade sitzt und Bock habt, einen Brief zu schreiben, dann schreibt mir doch hierher ins Radiostudio einfach mal einen Brief. Dann freue ich mich. Einfach an Karls Erlebnisradio Purkshof 2 in 1818-2 Rövershagen. Das passt doch ganz gut. Heute am Welttag des Briefeschreibens.
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Wie viele Erlebnistaler sind heute eigentlich im Spiel? Ja, die genaue Anzahl verrate ich euch gleich hier im Karls Erlebnisradio. Einfach noch kurz dranbleiben.

0: passend heute zum meteorologischen Herbstanfang muss Regenschirm und Regenjacke vor allem den ganzen Norden mit ins Handgepäck. Denn es gibt immer mal wieder ein paar Regenschauer zwischendurch. Im Rest des Landes gibt es auch mal ein paar sonnige Abschnitte. Heute bei maximal 17 Grad am Strand und 27 Grad im Land. An der Küste weiterhin auch ein frischer Wind unterwegs mit starken stürmischen Böen aus West bis Nordwest.
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Schönen Dienstag, hallo und Tag gesagt. Ich bin der Wetterwerner und zusammen geht's jetzt rein in die Erlebnistaler-Runde. 13 Erlebnistaler liegen hier für euch bereit. Einfach auf die Radioseite gehen von karls.de und dort die Erlebnistaler eintragen.

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1: Gute Nachrichten aus Bayern. Am Airport Nürnberg wird eine große Photovoltaikanlage gebaut, die bis zu 12.800 Megavoltstunden pro Jahr erzeugen soll und damit etwa 4.800 Haushalte mit umweltfreundlichem Strom versorgen kann. Diese Investition in grüne Technologien stärkt die Zukunftsfähigkeit des Flughafens, sowohl ökologisch als auch wirtschaftlich. Bayern plant, bis 2040 klimaneutral zu werden und setzt ein starkes Zeichen für nachhaltige Energieerzeugung und Klimaschutz.
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3: Heute freuen wir Wetterexperten uns natürlich. Ich bin der Wetterwerner. Tag gesagt, heute ist nämlich meteorologischer Herbstanfang. Wie das Wetter heute wird, das klären wir gleich mal im Wetterupdate um halb.
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1: Anfang der 70er wehte noch der Geist von Woodstock durch die Musikszene. Davon profitierte auch eine Folk- und Popgruppe aus dem kanadischen Toronto. Ocean nannte die sich, und wenn man die Sängerin und den Bassisten von Ocean damals sah, glaubte man auch sanfte Wellen rauschen zu hören, so bunt und leicht kam die Band rüber. 1971 konnten Ocean ihren größten Erfolg feiern. Die Gospelnummer Put Your Hand in the Hand, also die Hände zusammenbringen, wurde ein Mega-Erfolg weltweit. Die Single kam im Februar 1971 heraus, schnell kletterte der Powerflower-Song in den Charts. In den USA wurde Put Your Hand in the Hand eine Nummer 2 und auch in Deutschland kam das Lied in die Top 10. Während Ocean damit ein One-Hit-Wonder auf der ganzen Welt schufen, waren sie mit einer Nachfolgesingle in ihrer Heimat Kanada sogar auf der 1. Mit Put Your Hand in the Hand kamen sie 1971 dort, aber nur auf Platz 10. So kurios kann es manchmal sein. Trotzdem kam der Song 2006 in die kanadische Songwriter Hall of Fame. Ocean spielte noch bis 1975 viele Live-Konzerte und brachte immer mal wieder eine Single heraus. Weltweit ein Begriff sind sie aber mit Put Your Hand in the Hand geblieben. Der Song aus dem Februar 1971, der auch heute noch auf vielen Oldie-Partys gespielt wird.

Ihr seid schon ganz gespannt und hört zu. Hier läuft das Karls-Erlebnis-Radio mit 13 Erlebnistalern für diesen Dienstag.

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0: passend heute zum meteorologischen Herbstanfang muss Regenschirm und Regenjacke vor allem den ganzen Norden mit ins Handgepäck. Denn es gibt immer mal wieder ein paar Regenschauer zwischendurch. Im Rest des Landes gibt es auch mal ein paar sonnige Abschnitte. Heute bei maximal 17 Grad am Strand und 27 Grad im Land. An der Küste weiterhin auch ein frischer Wind unterwegs mit starken stürmischen Böen aus West bis Nordwest.
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Ja, wir zählen gerade nochmal durch. Und dann verrate ich euch gleich die aktuelle Anzahl der Erlebnistaler von heute. Einfach dranbleiben, hier im Karls Erlebnisradio. Ja.

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Rainbow.

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2: So klingt das offizielle Radio von Karls und ich weiß, dass ihr ganz genau zuhört und vielleicht haben wir gleich wieder ein paar Erlebnistaler hier, die durchs Programm kullern. Also gut zuhören und in der Zwischenzeit gibt's einfach den besten Musikmix. Danke fürs Einschalten.

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0: passend heute zum meteorologischen Herbstanfang muss Regenschirm und Regenjacke vor allem den ganzen Norden mit ins Handgepäck. Denn es gibt immer mal wieder ein paar Regenschauer zwischendurch. Im Rest des Landes gibt es auch mal ein paar sonnige Abschnitte. Heute bei maximal 17 Grad am Strand und 27 Grad im Land. An der Küste weiterhin auch ein frischer Wind unterwegs mit starken stürmischen Böen aus West bis Nordwest.
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Hier läuft das Karls Erlebnisradio und auch heute sind hier wieder Erlebnistaler für euch unterwegs. Die genaue Anzahl bekommt ihr gleich. Also einfach kurz dranbleiben. Nach dem nächsten Musikblock wisst ihr mehr.

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Wir grüßen alle, die gerade arbeiten. Wir fühlen mit euch. Und für euch spielen wir jetzt den nächsten Song hier im Karls Erlebnisradio.

0: Na, wie wär's mit 13 Erlebnistalern? Ja, die liegen nämlich für euch bereit. Das Karls Erlebnisradio hier mit dem besten Musikmix und mit 13 Erlebnistalern für diesen Dienstag.
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2: Gute Nachrichten zum Mitsingen. Singen hat viele gesundheitliche Vorteile. Wissenschaftliche Studien zeigen, dass Singen Stress abbauen und das Immunsystem sowie die Lungenfunktion stärken kann. Besonders das gemeinsame Singen im Chor löst positive Gefühle aus und fördert das Gemeinschaftsgefühl. Nimm dir also einen Moment Zeit, um dein Lieblingslied zu singen und genieß den wohltuenden Effekt.
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3: Tag gesagt, ich bin der Wetterwanner. Wir sagen Glückwunsch an alle, die heute Geburtstag haben. Ihr teilt euch diesen Tag mit den Kaulitz-Brüdern. Bill und Tom Kaulitz, die werden nämlich heute 37 Jahre. Und falls ihr heute auch Geburtstag habt, wünschen wir euch alles Gute zu eurem

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schönen Dienstag. Und hier ist die aktuelle Summe der Erlebnistaler von heute. Es liegen 13 Erlebnistaler für euch heute im Pott.

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0: ganz schön wechselhaft heute beim Dienstagswetter. Wir haben ja auch den meteorologischen Herbstanfang heute. Und da ist es gut durchgemixt. Schon so ein bisschen herbstlich mit ein paar dickeren Wolken und auch Regenschauern. Und zwischendurch auch nochmal Sonnenschein bei Tagestop-Temperaturen von 17 Grad am Strand und 27 Grad im Land. Vor allen Dingen an der Küste, den Bottengewässern, nochmal ein frischer Wind unterwegs. Der kommt stürmisch aus West bis Nordwest.
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Hier im Karls Erlebnisradio verrate ich euch gleich die aktuelle Anzahl von unseren Erlebnistalern. Also kurz noch Ohren offen halten. Hier gibt's für euch erstmal den nächsten Musikblock und danach die aktuelle Anzahl der Erlebnistaler für heute.

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1: Gute Nachrichten aus Bayern. Am Airport Nürnberg wird eine große Photovoltaikanlage gebaut, die bis zu 12.800 Megavoltstunden pro Jahr erzeugen soll und damit etwa 4.800 Haushalte mit umweltfreundlichem Strom versorgen kann. Diese Investition in grüne Technologien stärkt die Zukunftsfähigkeit des Flughafens, sowohl ökologisch als auch wirtschaftlich. Bayern plant, bis 2040 klimaneutral zu werden und setzt ein starkes Zeichen für nachhaltige Energieerzeugung und Klimaschutz.
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1: Oliver Petzokat wird am 10. August 1978 im Westteil von Berlin geboren. Anfangs widmet sich der Sohn eines Polizisten dem Turniertanz und schaffte es dort sogar zu deutschlandweiten Erfolgen. Mitte der 90er wurde RTL auf den smarten Jungen aufmerksam. Deutschlandweit bekannt wird er dann durch die Serie Gute Zeiten, Schlechte Zeiten, in der er eine Rolle übernahm und zum Mädchenschwarm wird. Den Erfolg nutzend coverte er im September 1998 unter dem Künstlernamen Olli P. die Grönemeyer-Nummer Flugzeuge im Bauch und toppte das Original noch um Weiten. Die Single verkaufte sich im Herbst 1998 über 2 Millionen Mal und wurde in allen deutschsprachigen Ländern eine Nummer 1 und blieb allein in der Bundesrepublik fast ein halbes Jahr in den Charts. Das Gesangstalent von Olli P. ist dabei sicher zweitrangig, denn er ist nur für den Sprechgesang zuständig. Die weibliche Stimme im Lied übernimmt die Sängerin Tina Frank. Die gerappte Version von Flugzeuge im Bauch wird der größte Erfolg von Olli P., der mit der Nummer in zig TV-Shows geladen wird und Ende der 90er zu den größten Stars in Deutschland zählt. Ein Jahr später gelingt es dem Berliner mit dem Maffei-Cover »So bist du« erneut die Spitze der Charts zu erobern. Danach wird es deutlich ruhiger am Olli P. Ab und an ist er noch als Moderator im TV zu sehen. Heute lebt er in Köln und betreibt mit seiner zweiten Ehefrau einen Laden für Hundespezialitäten. Und beim Verkauf von Hundekuchen, Knabberzeugs für Wuffi und Co. summt er vielleicht auch heute noch seinen größten Erfolg aus dem Herbst 1998

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Ja, einschalten lohnt sich ja immer hier im Karls Erlebnis Radio, denn wir haben Karls Erlebnistaler für euch. Das ist ja die hauseigene Währung hier von Karls und die Erlebnistaler, die gibt's für euch. Wie viel Erlebnistaler heute im Pott sind, das verrate ich euch gleich. Einfach dranbleiben.

0: Tag im Monat September. Es ist auch noch meteorologischer Herbstanfang und der zeigt sich ziemlich wechselhaft auf dem Radar mit dickeren Wolken, zwischendurch immer mal so ein paar Spritzer Regen, aber auch die Sonne kann sich hier und da mal durchsetzen. Tagestemperatur liegt bei 17 Grad am Strand und aktuell messen wir 27 Grad im Land. Vor allen Dingen an der Küste ist nochmal ziemlich stürmischer Wind unterwegs.
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Egal wie lange du bleibst, dieser Song gehört jetzt genau dir. 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
1: Hattest du heute eigentlich schon einen Kaffee? Wir wussten es doch schon immer. 2 bis 3 Tassen Kaffee pro Tag sind laut aktueller Studie nicht nur lecker, sondern versprechen auch ein längeres Leben. Außerdem sinkt das Risiko für Herzerkrankungen. Die Lebenserwartung steigt also, wenn man Kaffee trinkt. 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
3: Tag gesagt, ich bin der Werner Werner, euch einen schönen Dienstag. Heute ist übrigens Welttag des Briefeschreibens. Also ich habe ja auch schon lange keinen Brief mehr bekommen. Ne? Also wenn ihr zu Hause gerade sitzt und Bock habt, einen Brief zu schreiben, dann schreibt mir doch hierher ins Radiostudio einfach mal einen Brief. Dann freue ich mich. Einfach an Karls Erlebnisradio Purkshof 2 in 1818-2 Rövershagen. Das passt doch ganz gut. Heute am Welttag des Briefeschreibens.
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0: schön wechselhaft heute beim Dienstagswetter. Wir haben ja auch den meteorologischen Herbstanfang heute. Und da ist es gut durchgemixt. Schon so ein bisschen herbstlich mit ein paar dickeren Wolken und auch Regenschauern. Und zwischendurch auch nochmal Sonnenschein bei Tagestop-Temperaturen von 17 Grad am Strand und 27 Grad im Land. Vor allen Dingen an der Küste, den Bottengewässern, nochmal ein frischer Wind unterwegs. Der kommt stürmisch aus West bis Nordwest.
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Ja, so ein paar Erlebnistaler haben wir da heute wieder für euch vorbereitet. Hier läuft das Karls Erlebnisradio. Wie viele Erlebnistaler es genau sind, das verrate ich euch gleich. Nach dem nächsten Musikblock gibt's die aktuelle Zahl.

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1: Gute Nachrichten zum Mitsingen. Singen hat viele gesundheitliche Vorteile. Wissenschaftliche Studien zeigen, dass Singen Stress abbauen und das Immunsystem sowie die Lungenfunktion stärken kann. Besonders das gemeinsame Singen im Chor löst positive Gefühle aus und fördert das Gemeinschaftsgefühl. Nimm dir also einen Moment Zeit, um dein Lieblingslied zu singen und genieß den wohltuenden Effekt.
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3: Heute freuen wir Wetterexperten uns natürlich. Ich bin der Wetterwerner. Tag gesagt, heute ist nämlich meteorologischer Herbstanfang. Wie das Wetter heute wird, das klären wir gleich mal im Wetterupdate um halb.
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Ja, das sind die Erlebnistaler, die jetzt wieder durchs Programm rollen. Und ihr habt die Möglichkeit, die zu gewinnen. 13 Erlebnistaler gibt's heute für euch.

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erste Tag im Monat September. Es ist auch noch meteorologischer Herbstanfang und der zeigt sich ziemlich wechselhaft auf dem Radar mit dickeren Wolken, zwischendurch immer mal so ein paar Spritzer Regen, aber auch die Sonne kann sich hier und da mal durchsetzen. Tagestop-Temperatur liegt bei 17 Grad am Strand und aktuell messen wir 27 Grad im Land. Vor allen Dingen an der Küste ist nochmal ziemlich stürmischer Wind unterwegs.

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Das Karlserlebnisradio läuft hier und heute sind wieder die Erlebnistaler im Spiel. Die genaue Anzahl der Taler gibt's gleich hier im Programm. Also kurz dranbleiben, gleich wird durchgezählt.

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1: Gute Nachrichten aus Bayern. Am Airport Nürnberg wird eine große Photovoltaikanlage gebaut, die bis zu 12.800 Megavoltstunden pro Jahr erzeugen soll und damit etwa 4.800 Haushalte mit umweltfreundlichem Strom versorgen kann. Diese Investition in grüne Technologien stärkt die Zukunftsfähigkeit des Flughafens, sowohl ökologisch als auch wirtschaftlich. Bayern plant, bis 2040 klimaneutral zu werden und setzt ein starkes Zeichen für nachhaltige Energieerzeugung und Klimaschutz.
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3: So klingt das offizielle Radio von Karls und ich weiß, dass ihr ganz genau zuhört und vielleicht haben wir gleich wieder ein paar Erlebnistaler hier, die durchs Programm kullern. Also gut zuhören und in der Zwischenzeit gibt's einfach den besten Musikmix. Danke fürs Einschalten.

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1: Italo-Disco hatte 1985 seinen Höhepunkt. Vor allem DJs aus Bella Italia sorgten immer wieder mit neuen Songs dafür, dass die Welle weiter rollte. Einer von ihnen war der am 23. Juli 1957 geborene Francesco Bontempi, der sich Lee Merrow nannte. Ab 1974 arbeitete der Italiener als DJ in Clubs und wurde so bekannt. 10 Jahre später nahm er mit seinem Kollegen Severo Lombardonis die Single Shanghai auf. Eine zeitgemäße Dance-Nummer, die so klassisch Italo ist, dass sie als Definition dafür herhalten könnte. In dem Song lobt Lee Merrow die chinesische Metropole Shanghai, wo man quasi alles erleben kann und Lebensfreude hat. Free Shanghai heißt es sogar. Zugegeben, aufgrund der politischen Verhältnisse in China denken viele, vor allem Chinesen, da wohl ganz anders drüber. Das Lied Shanghai entwickelte sich aber im Sommer 1985 zu einem Disco-Kracher. 20 Wochen in den deutschen Charts kam es dort bis auf Platz 8. Der ganz große Durchbruch war es für Lee Merrow aber nicht, denn die nachfolgenden Singles belegten keine vorderen Platzierungen mehr. Aber in den 90ern war er in Italien plötzlich wieder da und es gelang ihm mit einer Eurodance-Nummer noch einmal ein Nummer 1-Hit in seiner Heimat. In Deutschland aber bleibt Lee Merrow vor allem mit seinem Shanghai aus dem Juli 1985 bekannt.

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0: meteorologischer Herbstanfang und der zeigt sich auch besonders herbstlich mit ein paar dickeren Wolken und auch Regenschauern. Auch in der kommenden Nacht wird es neblig und wolkig, bei Nachtwerten zwischen 15 und 8 Grad. Der Mittwoch auch dann morgen wechselhaft, mal Sonne, mal Wolken, zwischendurch etwas Regen, bei Werten zwischen 18 und 27 Grad.
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Das ist der Dienstag und ich habe für euch 13 Erlebnistaler. Viel Spaß damit. Und ihr wisst ja, was ihr machen müsst, ne? Einfach auf die Radioseite von chaos.de gehen und da die 13 Erlebnistaler für diesen Dienstag sichern.

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1: Hattest du heute eigentlich schon einen Kaffee? Wir wussten es doch schon immer. 2 bis 3 Tassen Kaffee pro Tag sind laut aktueller Studie nicht nur lecker, sondern versprechen auch ein längeres Leben. Außerdem sinkt das Risiko für Herzerkrankungen. Die Lebenserwartung steigt also, wenn man Kaffee trinkt. Bei uns gibt es übrigens auch Kaffee. 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
2: 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Tag gesagt, ich bin der Wetterwanner. Wir sagen Glückwunsch an alle, die heute Geburtstag haben. Ihr teilt euch diesen Tag mit den Kaulitz-Brüdern. Bill und Tom Kaulitz, die werden nämlich heute 37 Jahre. Und falls ihr heute auch Geburtstag habt, wünschen wir euch alles Gute zu eurem Ehren.

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Schönen Dienstag, hallo und Tag gesagt. Ich bin der Wetterwerner und zusammen geht's jetzt rein in die Erlebnistaler-Runde. 13 Erlebnistaler liegen hier für euch bereit. Einfach auf die Radioseite gehen von karls.de und dort die Erlebnistaler eintragen.

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0: erwartet meteorologischer Herbstanfang und der zeigt sich auch besonders herbstlich mit ein paar dickeren Wolken und auch Regenschauern. Auch in der kommenden Nacht wird es neblig und wolkig bei Nachtwerten zwischen 15 und 8 Grad. Der Mittwoch auch dann morgen wechselhaft, mal Sonne, mal Wolken, zwischendurch etwas Regen bei Werten zwischen 18 und 27 Grad.
1: Das war das kurze Wetterupdate mit Wetterwerner. 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

Na, ihr wartet doch heute sicherlich wieder auf die Erlebnistaler. Ja, sie sind natürlich auch heute wieder mit dabei, hier im Karls Erlebnisradio. Und wie viele Erlebnistaler heute im Pott liegen, das verrate ich euch gleich. Einfach dranbleiben.

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1: Billy Joel wurde am 9. Mai 1949 in New York geboren. Schon frühzeitig lernte der Fan klassischer Musik das Klavierspielen. Anfangs hatte er mit Plattenfirmen wenig Glück und spielte als Barpianist in verschiedenen Clubs, was ihm den Spitznamen Pianoman einbrachte. Endlich 1971 konnte er seine erste Platte herausbringen, doch es dauerte weitere 6 Jahre, bevor die Öffentlichkeit so richtig aufmerksam auf ihn wurde. Dann aber richtig. Ab da ging die Karriere von Joel steil nach oben. Viele seiner Platten wurden in den USA Nummer 1. Das erste Mal in Deutschland landete er im Frühjahr 1983 in den Charts. Der Titel Uptown Girl, in der er auf witzige, aber auch selbstbiografische Weise die Liebe eines einfachen Mannes zu einem Oberschichtenmädchen beschreibt, wurde in vielen Ländern der Welt ein Spitzensong. In Deutschland landete Billy Joel mit Uptown Girl und seiner Premiere in der früheren Heimat seines Vaters immerhin auf Platz 18. Auch das Video, in dem seine damalige Frau Christie Brinkley das Uptown Girl und Joel einen Werkstattmitarbeiter spielen, zählt zu den besten Musikstreifen der 80er Jahre. Mit Uptown Girl stieg der Bekanntheitsgrad von Billy Joel auch in Europa schnell an. Er wird ja hier oft als Elton John aus Amerika bezeichnet und ist heute einer der erfolgreichsten Musiker aller Zeiten. Uptown Girl erlebte 2001 von der irischen Boygroup Westlife übrigens noch einmal eine Coverversion, die sehr ähnlich am Original von Billy Joel ist und Claudia Schiffer im Video als die besungene Lady hat. Nichts geht aber über das Original aus dem September 1983, das

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1: 1984 war es, da dachten sich drei junge Holländer, lass uns zusammen Musik machen. Ton Grön, Marcel Kaptein und Niels Hermes nannten sich Ten Sharp. Das ist im Englischen die Uhrzeit für genau um 10 Uhr. Warum das Trio sich so nannte, das ist unbekannt. Vielleicht trafen sie sich um diese Zeit das erste Mal. In den Niederlanden hatte Ten Sharp in den ersten Jahren des Bestehens immer wieder kleinere Erfolge. 1991 sollte aber das Jahr von Ten Sharp werden. Das Liebeslied You, geschrieben von Bassist Grön, wurde ein europaweiter Erfolg und ist heute ein Evergreen der 90er. You ist ein klassisches Liebeslied, das kein Klischee auslässt. Der Titel ist deshalb auch für Schmuserunden in der Disco noch heute ein Tanzbodenfüller. In Deutschland kam You von Ten Sharp bis auf Platz 4 und hielt sich in der Verkaufshitparade sage und schreibe 40 Wochen. Leider blieb die Schmachtballade ein One-Hit-Wonder. Nachfolgesingle von Ten Sharp blieben auf hinteren Plätzen kleben. Das letzte Album der Band kam 2003 heraus, konnte aber nicht mal in der Heimat von Ten Sharp in den Niederlanden überzeugen. Trotzdem, inzwischen sind Kaptein und Hermes von der Urbesetzung Ten Sharp nur noch zu zweit unterwegs, treten aber weiter live auf, vornehmlich in den Niederlanden. Ihr You aus 1991 ist dabei natürlich immer der Höhepunkt.

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1: Gute Nachrichten aus Belgrad. In der serbischen Hauptstadt sind öffentliche Verkehrsmittel für alle kostenlos, einschließlich für Besucher. Mit dieser Maßnahme will Belgrad die Mobilität für alle verbessern und gleichzeitig die Luftverschmutzung durch weniger Autoverkehr bekämpfen. Eine beeindruckende Initiative, die zeigt, wie Städte durch innovative Lösungen lebenswerter werden können.
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1: Gute Nachrichten für die Mülltrennung. In Deutschland wird die Mülltrennung durch Fehlwürfe erschwert, bei denen Gegenstände falsch entsorgt werden. Max Ehleben, Professor für Kunststofftechnik und Faserverbundstoffe, setzt sich mit seinem Team an der Ostfalia Hochschule in Wolfsburg für eine Lösung ein. Eine Smartphone-App, die mit Hilfe einer KI-basierten Handykamera Alltagsgegenstände erkennt und den richtigen Entsorgungsweg vorschlägt. Ziel ist, die Recyclingquote zu steigern und Fehlwürfe zu reduzieren. Studenten liefern Trainingsdaten für die App, um ihre Erkenntnisfähigkeit zu verbessern. Das Projekt, an dem auch die Abfallwirtschaft und Beschäftigungsbetriebe Landkreis Peine beteiligt sind, hat das Potenzial, das Recycling in Deutschland deutlich zu verbessern.
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